dass Babys von Müttern, die nur für die Geburt einreisen, nicht mehr automatisch US-Staatsbürger werden. Beim letzten Versuch, das Gesetz zu ändern, war Trump allerdings vor dem obersten Gericht, dem Supreme Court, gescheitert. Im Persischen Golf droht eine Umweltkatastrophe. Vor der Küste des Oman ist offensichtlich ein Öltanker havariert. Satellitenbilder zeigen, wie immer mehr Öl ins Meer läuft. Der 270 Meter lange Frachter soll zur russischen Schattenflotte gehören. Der Ölteppich treibt direkt auf den Oman zu.

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0: Die Nacht ist meistens trocken. Es gibt allerdings auch ein paar Stellen, an denen es dichter bewölkt ist. Und die letzten Schauer im Südosten ziehen gerade Richtung Österreich ab. An der Nordsee und auch an der Ostsee kann es vereinzelt noch ein bisschen tröpfeln. Die Tiefstwerte heute Nacht 17 bis 12 Grad. In den Mittelgebirgen ein bisschen kühler. Da sind auch bis zu 7 Grad drin. Heute tagsüber am Freitag recht sonnig. Nur im Norden, da ist es wieder wolkiger und auch windiger. Die Temperaturen in Oldenburg 19 Grad. Aachen heute im Laufe des Tages 22 Grad. In Dessau geht's auf 23 und Ulm bis zu 27 Grad.
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0: Ich bin Yves Simon. Fast 12.000 Hitzetote hat es in diesem Jahr in Deutschland schon gegeben und Sozialverbände schlagen jetzt wegen der Sommerhitze Alarm und warnen vor allem vor lebensgefährlichen Folgen für obdachlose Menschen. Die Bundesarbeitsgemeinschaft Wohnungslosenhilfe fordert, Hitzeschutz muss zur Pflichtaufgabe von Staat und Kommunen werden. Da braucht es auch mehr Geld vom Bund. Und der Sozialverband Deutschland verlangt flächendeckende Hitzeaktionspläne. Nicht nur an Land, auch im Meer macht sich die Hitze deutlich bemerkbar. Vor der Küste Mallorcas, da ist jetzt eine neue Rekordwassertemperatur gemessen worden. Westlich der Insel hat eine Messboje 33 Grad gemessen. So ein hoher Wert ist in Spanien noch nie im Meer nachgewiesen worden. Hohe Wassertemperaturen begünstigen auch Unwetter und Wirbelstürme. Deutschland ist zwar nicht Kreuzfahrernation Nummer 1, das sind die USA, aber die

0: zweitmeisten Kreuzfahrten werden von Deutschen gebucht. Wie umweltfreundlich sind Kreuzfahrten aber wirklich? Im neuen Umweltranking des Naturschutzbundes NABU schneiden die norwegischen Reedereien Havila und Hurtig Routen zwar wieder am besten ab, aber selbst sie erreichen nicht mal die Hälfte der möglichen Punkte. Soy Tasuvali berichtet.
1: Wer eine Kreuzfahrt bucht, muss beim Klimaschutz weiter deutliche Abstriche machen. Der NABU sagt, auch die besten Anbieter sind noch weit von einer wirklich umweltfreundlichen Reise entfernt. Die Umweltschützer haben unter anderem geprüft, ob die Schiffe ohne Schweröl fahren, Landstrom im Hafen nutzen und ihre Abgase reinigen. Gleichzeitig boomt die Branche weiter.

0: Der Freitag startet heute richtig freundlich an den meisten Stellen. Nur im Norden, da sind ein paar mehr Wolken unterwegs. Auch entlang der Alpen ist es den ganzen Tag über wolkiger und da kann es auch vereinzelt Gewitter geben. Die Höchstwerte heute: Wuppertal 22 Grad, Celle 25, Regensburg bis 29 Grad und Jena 30 Grad maximal. Am Wochenende dann meistens sonnig an den Küsten, aber kühler. In der Westhälfte ziehen dann am Sonntag vor allem neue Hitzegewitter rein.
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0: Ich bin Yves Simon. US-Präsident Trump startet wieder einen neuen Anlauf, das Geburtsrecht für bestimmte Gruppen in den USA einzuschränken. Ein Dekret soll verhindern, dass Babys von Müttern, die nur für die Geburt einreisen, automatisch US-Staatsbürger werden. Und das trotz eines klaren Urteils des Supreme Court zugunsten dieser Praxis. Kritiker sprechen von einem Angriff auf den 14. Verfassungszusatz. Trumps Vorstoß dürfte wieder vor dem Gericht landen. Nach dem Fund einer Sprengstoffdrohne am Flughafen Leipzig-Halle sieht die FDP-Verteidigungspolitikerin Strack-Zimmermann Russland hinter dem Vorfall. Sie ist damit die erste bekanntere Politikerin, die das so klar ausspricht. Die Behörden ermitteln noch und wollen sich bisher nicht festlegen. Strack-Zimmermann meint im Gespräch mit dem Kölner Stadtanzeiger aber, dass es das Ziel Russlands ist, die öffentliche Meinung in Deutschland zu beeinflussen und vor allem vor Wahlen Angst und Widerstand gegen die Ukraine-Hilfe zu schüren. Es geht wieder los. Mit einem Duell zweier Traditionsvereine startet die neue Saison in der zweiten Fußball-Bundesliga. Der VfL Bochum empfängt zum Auftakt heute Abend im Ruhrstadion Hertha BSC. Für uns berichtet Tine Klimach, wer sind denn die Favoriten auf den Aufstieg dieses Jahr?
2: Da muss man ganz klar sagen, der VfL Wolfsburg, der letzte Saison aus der ersten Bundesliga abgestiegen ist. Denn Wolfsburg hat alleine ungefähr so viel Geld ausgegeben wie der ganze Rest der Liga zusammen. Die haben also den teuersten Kader und gelten als absoluter Favorit. Dahinter gibt es eine ausgeglichene Liga, die eine ganze Menge Spannung verspricht.

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0: quer durchs Land scheint heute oft die Sonne. Nur im Norden wird es wolkiger. Ganz im Süden gibt es am Nachmittag nochmal einzelne Gewitter. Dazu heute 19 Grad maximal in Bremerhaven, in Bonn und Gera 24 und in Ingolstadt 28 Grad. Am Wochenende bleibt es sonnig, abseits der kühleren Küsten auch wieder heiß. 26 bis 33 Grad morgen, am Sonntag bis 36 Grad. An den Nachmittagen gibt es in den Bergländern einzelne Gewitter.
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0: Ich bin Katrin Steinberger, es ist 5 Uhr, guten Morgen. Nach dem Drohnenvorfall am Flughafen Halle Leipzig hat die Bundesanwaltschaft den Fall übernommen. Die obersten Ermittler Deutschlands stufen das Geschehen als Angriff mit besonderer sicherheitspolitischer Bedeutung ein. Eine Drohne war laut Bundesanwaltschaft mit professionellem Sprengstoff und einem Zünder ausgestattet, die Explosion wohl gezielt geplant. Die internationale Raumstation ISS wird fit gemacht. Sie soll 2 neue Solarpaneele bekommen. Das haben 2 Astronauten jetzt vorbereitet. Dafür waren sie im Außeneinsatz. 7 Stunden hat der gedauert. Jan Diamandé wechselt von RB Leipzig zum spanischen Fußball-Topclub Real Madrid. Beide Vereine bestätigten den Transfer. Der 19-Jährige überzeugte zuletzt bei der WM als Nationalspieler der Elfenbeinküste. Er soll Leipzig eine Ablösesumme von mindestens 125 Millionen Euro einbringen.

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9: Quer durchs Land scheint heute oft die Sonne. Nur im Norden wird's wolkiger. Ganz im Süden gibt's am Nachmittag nochmal einzelne Gewitter. Dazu heute 19 Grad maximal in Bremerhaven, in Bonn und Gera 24 und in Ingolstadt 28 Grad. Am Wochenende bleibt es sonnig, abseits der kühleren Küsten auch wieder heiß. 26 bis 33 Grad morgen, am Sonntag bis 36 Grad. An den Nachmittagen gibt's in den Bergländern einzelne Gewitter.

0: Sie ist die erste bekannte Politikerin, die diese Vermutung so offen äußert. Zig für das hessische Ziegenhain oder TP für Templin in Brandenburg. Rund 7 Millionen Autos, Motorräder und Anhänger fahren mittlerweile mit Altkennzeichen herum. Für viele sind sie ein Stück Heimat. Der Bundesrat will noch mehr zulassen. Auch Städte und Gemeinden ab 20.000 Einwohner sollen eigene Nummernschilder bekommen können. Bochum gegen Hertha BSC. Mit diesem Traditionsduell startet heute die zweite Fußball-Bundesliga in die neue Saison. Und das auch mit einigen Neuerungen. Bis auf die Trinkpause werden fast alle Regeln der WM eingeführt. Zum Beispiel kann der Schiri bei Abstößen einen Countdown anzeigen. Wird der überschritten, gibt's Ecke oder Einwurfwechsel.
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4: Gleich 7:30.
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6: Deutschlandwetter. Zwischen Küste und Alpen heute oft sonnig. Nur im Norden bleibt es bewölkt und ganz im Süden sind am Nachmittag auch wieder einzelne Gewitter mit dabei. In Schwerin werden es heute maximal 21 Grad, 22 Grad in Moers, 23 in Wittenberg und in Konstanz geht es auf 29 Grad. Am Wochenende dann insgesamt sonnig mit einzelnen Gewittern gegen Nachmittag. Dazu wieder über 30 Grad, nur den Küsten bleibt es kühler.
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6: Ich bin Katrin Steinberger, es ist 7:30. Guten Morgen. In Deutschland wächst der Druck auf die Wasserversorgung. Der Städte- und Gemeindebund sagt, es braucht einen nationalen Kraftakt. In der Rheinischen Post fordert Präsident Spiegler deshalb, Klimaschutz und Klimaanpassungen sollen als Gemeinschaftsaufgabe ins Grundgesetz und damit dauerhaft von Bund und Ländern finanziert werden. Die internationale Raumstation ISS wird fit gemacht. Immer wieder braucht es das. Sie soll jetzt zum Beispiel zwei neue Solarpaneele bekommen. Das haben zwei Astronauten vorbereitet. Dafür waren sie im Außeneinsatz und der hat 7 Stunden gedauert. Jan Diamandé wechselt von RB Leipzig zum spanischen Fußball-Topclub Real Madrid. Das haben beide Vereine jetzt bestätigt. Der 19-Jährige überzeugte zuletzt bei der Weltmeisterschaft als Nationalspieler der Elfenbeinküste. Er soll Leipzig eine Ablösesumme von mindestens 125 Millionen Euro einbringen.
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4: Verdis Land scheint heute auf die Sonne. Nur im Norden wird's wolkiger. Ganz im Süden gibt's am Nachmittag nochmal einzelne Gewitter. Dazu heute 19 Grad maximal in Bremerhaven, in Bonn und Gera 24 und in Ingolstadt 28 Grad. Am Wochenende bleibt es sonnig, abseits der kühleren Küsten auch wieder heiß. 26 bis 33 Grad morgen, am Sonntag bis 36 Grad. An den Nachmittagen gibt's in den Bergländern einzelne Gewitter.
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4: Ich bin Katrin Steinbagger, es ist 7 Uhr, guten Morgen. Nach dem Drohnenvorfall am Flughafen Halle Leipzig hat die Bundesanwaltschaft den Fall übernommen. Die obersten Ermittler Deutschlands stufen das Geschehen als Angriff mit besonderer sicherheitspolitischer Bedeutung ein. Eine Drohne war laut Bundesanwaltschaft mit professionellem Sprengstoff und einem Zünder ausgestattet, die Explosion wohl gezielt geplant. Sozialverbände sind wegen der anhaltenden Sommerhitze besorgt und warnen vor lebensbedrohlichen Folgen, besonders für obdachlose Menschen. Die Bundesarbeitsgemeinschaft Wohnungslosenhilfe fordert, Hitzeschutz zur Pflichtaufgabe von Staat und Kommunen zu machen. Der Sozialverband Deutschland verlangt flächendeckende Aktionspläne, klare Standards und Geld vom Bund. Es geht wieder los. Mit dem Duell zweier Traditionsvereine startet die neue Saison in der zweiten Fußball-Bundesliga. Der VfL Bochum empfängt zum Auftakt heute Abend Hertha BSC. Anpfiff im Ruhrstadion ist um 8:30.
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1: Deutschlandwetter. Zwischen Küste und Alpen heute oft sonnig. Nur im Norden bleibt es bewölkt und ganz im Süden sind am Nachmittag auch wieder einzelne Gewitter mit dabei. In Schwerin werden es heute maximal 21 Grad, 22 Grad in Moers, 23 in Wittenberg und in Konstanz geht es auf 29 Grad. Am Wochenende dann insgesamt sonnig mit einzelnen Gewittern gegen Nachmittag. Dazu wieder über 30 Grad, nur den Küsten bleibt es kühler.
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1: Ich bin Katrin Steinberger, es ist 7:30 Uhr, guten Morgen. Eine Helmpflicht für E-Scooter, die fordern die Macher einer neuen Studie zu Unfällen mit den elektrischen Rollern. Sie zeigt, dass bei E-Scooter-Unfällen das Risiko für ein Schädel-Hirntrauma fast doppelt so hoch ist wie bei Radfahrern. Als Gründe sehen Forscher die stehende Fahrposition, Stürze über den Lenker und dass viele Fahrer keinen Helm tragen. ZIG für das hessische Ziegenhain oder TP für Templin in Brandenburg. Rund 7 Millionen Autos, Motorräder und Anhänger fahren mittlerweile mit Altkennzeichen herum. Für viele sind sie ein Stück Heimat. Der Bundesrat will noch mehr zulassen. Auch Städte und Gemeinden ab 20.000 Einwohner sollen eigene Nummernschilder bekommen können. Die zweite Fußball-Bundesliga startet heute in die neue Saison. Und das mit einem echten Traditionsduell. Der VfL Bochum empfängt am Abend im Ruhrstadion Hertha BSC. Anpfiff ist um 20:30 Uhr.
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5: Gleich 8 Uhr. 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
6: Das Deutschlandwetter. Quer durchs Land heute Sonne, nur der Norden bleibt bewölkter. Ganz im Süden sind am Nachmittag auch wieder einzelne Gewitter möglich. In Lübeck werden es heute maximal 20 Grad, in Münster 21, Berlin 22 und in Augsburg heute 26 Grad. Am Wochenende wieder überall Sommerwetter, dazu bis zu über 30 Grad. Nur an den Küsten bleibt es kühler. An den Nachmittagen kann es gewittern.
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6: Ich bin Katrin Steinberger, es ist 8 Uhr, guten Morgen. Der Drohnenvorfall am Flughafen Halle-Leipzig beschäftigt jetzt die obersten Ermittler Deutschlands. Die Bundesanwaltschaft hat den Fall übernommen. FDP-Verteidigungspolitikerin Marie-Agnes Strack-Zimmermann macht Russland für den Vorfall verantwortlich. Sie ist die erste bekannte Politikerin, die diese Vermutung so offen äußert. Rund 7 Millionen Autos, Motorräder,

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3: Gleich 8:30. 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
4: Deutschlandwetter. Zwischen Küste und Alpen heute oft sonnig. Nur im Norden bleibt es bewölkt und ganz im Süden sind am Nachmittag auch wieder einzelne Gewitter mit dabei. In Schwerin werden es heute maximal 21 Grad, 22 Grad in Moers, 23 in Wittenberg und in Konstanz geht es auf 29 Grad. Am Wochenende dann insgesamt sonnig mit einzelnen Gewittern gegen Nachmittag. Dazu wieder über 30 Grad. Nur an den Küsten bleibt es kühler.
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4: Ich bin Katrin Steinberger. Es ist 8:30. Guten Morgen. Sozialverbände sind wegen der anhaltenden Sommerhitze besorgt und warnen vor lebensbedrohlichen Folgen, besonders für obdachlose Menschen. Die Bundesarbeitsgemeinschaft Wohnungslosenhilfe fordert, Hitzeschutz zur Pflichtaufgabe von Staat und Kommunen zu machen. Der Sozialverband Deutschland verlangt flächendeckende Aktionspläne, klare Standards und Geld vom Bund. Die internationale Raumstation ISS wird fit gemacht. Immer wieder braucht es das. Sie soll jetzt zum Beispiel zwei neue Solarpaneele bekommen. Das haben zwei Astronauten vorbereitet. Dafür waren sie im Außeneinsatz und der hat 7 Stunden gedauert. Es geht wieder los mit der zweiten Fußball-Bundesliga. Mit dem Duell zweier Traditionsvereine startet heute die neue Saison. Der VfL Bochum empfängt zum Auftakt heute Abend Hertha BSC. Anpfiff im Ruhrstadion ist um 20:30 Uhr.
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10: Das Deutschlandwetter. Quer durchs Land heute Sonne, nur der Norden bleibt bewölkter. Ganz im Süden sind am Nachmittag auch wieder einzelne Gewitter möglich. In Lübeck werden es heute maximal 20 Grad, in Münster 21, Berlin 22 und in Augsburg heute 26 Grad. Am Wochenende wieder überall Sommerwetter, dazu bis zu über 30 Grad. Nur an den Küsten bleibt es kühler. An den Nachmittagen kann es gewittern.
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10: Ich bin Katrin Steinberger, es ist 9 Uhr, guten Morgen. Deutschland muss sich bei der Drohnenabwehr mehr anstrengen. Das fordert der Chef des Rüstungskonzerns Rheinmetall Armin.

0: Stürze über den Lenker und dass viele Fahrer keinen Helm tragen. Bochum gegen Hertha BSC. Mit diesem Traditionsduell startet heute die zweite Fußball-Bundesliga in die neue Saison. Und das auch mit einigen Neuerungen. Bis auf die Trinkpause werden fast alle Regeln der WM eingeführt. Zum Beispiel kann der Schiri bei Abstößen einen Countdown anzeigen. Wird der überschritten, gibt's Ecke oder Einwurfwechsel.
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Newsflash! 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Die Polizei schließt die Möglichkeit nicht aus, dass es sich hier um ein Verbrechen handelt.

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9: Das Deutschlandwetter. Zwischen Nordsee und Alpen zeigt sich fast überall die Sonne. Im Norden hängen mehr Wolken am Himmel. Ganz im Süden sind nachmittags einzelne Gewitter möglich. Höchstwerte heute in Essen und Hamburg 21 Grad, Chemnitz 23 und Regensburg 27 Grad. Am Wochenende häufig sonnig, an den Küsten kühler, sonst teilweise heiß. Morgen 26 bis 33, am Sonntag 30 bis 36 Grad.
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9: Ich bin Jutta Ribrock. Es ist 10 Uhr. Guten Tag. Deutschland hat im Juni so viele Waren in andere Länder verkauft wie noch nie zuvor in einem Monat. Die Exporte sind den fünften Monat in Folge gewachsen, so das Statistische Bundesamt. Waren im Wert von fast 140 Milliarden Euro gingen ins Ausland. Ein Gericht in den USA hat den Technologieriesen Meta zu einer Strafe von über einer halben Milliarde Dollar verurteilt, weil Kinder nicht ausreichend geschützt würden, so die Richter. Meta muss laut Urteil seine Plattformen wie Facebook, Instagram und WhatsApp für Kinder sicherer machen. Zum Beispiel durch Maßnahmen, die süchtig machende Funktionen eindämmen, wie es heißt. Meta hat Berufung angekündigt. Nach dem schweren Straßenbahnunfall in Gelsenkirchen sind drei lebensgefährlich Verletzte inzwischen in einem stabilen Zustand. Die Zahl der Verletzten insgesamt stieg auf 42, wie die Polizei mitteilte. Eine Fahrschulbahn war gestern aus ungeklärter Ursache plötzlich stehen geblieben, sodass die dahinterfahrende Bahn auffuhr. Die Ermittlungen laufen weiter.
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6: Das Deutschlandwetter. Zwischen Nordsee und Alpen zeigt sich fast überall die Sonne. Im Norden hängen mehr Wolken am Himmel. Ganz im Süden sind nachmittags einzelne Gewitter möglich. Höchstwerte heute in Essen und Hamburg 21 Grad, Chemnitz 23 und Regensburg 27 Grad. Am Wochenende häufig sonnig, an den Küsten kühler, sonst teilweise heiß. Morgen 26 bis 33, am Sonntag 30 bis 36 Grad.
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6: Ich bin Jutta Ribrock. Es ist 11 Uhr. Guten Tag. Hoffnung für die deutsche Konjunktur. Die Produktion in den Unternehmen ist im Juni zum dritten Mal in Folge gewachsen. Besonders die Autobranche treibt das Wachstum an. Das zeigen Zahlen vom Statistischen Bundesamt. Die Produktion im Autobau stieg um 3,6% gegenüber Mai. Bei Flugzeugen, Schiffen, Zügen und Militärfahrzeugen ging es um mehr als 8% nach oben. Nach dem großen Stromausfall in Berlin im Januar hat der Staat betroffenen Menschen knapp 900.000 Euro an Hotelkosten erstattet. Das geht aus einer Bilanz des Bezirksamtes Steglitz-Zehlendorf hervor. Nach dem mehrtägigen Stromausfall stellten tausende Berliner Anträge, weil sie wegen Dunkelheit und Kälte in Hotels unterkommen mussten. Die zweite Fußball-Bundesliga geht nach der Sommerpause heute an den Start. Mit dem Klassiker VfL Bochum gegen die Hertha aus Berlin. Und das mit einigen Neuerungen. Zum Beispiel kann der Schiri bei Abstößen einen Countdown anzeigen. Wird der überschritten, gibt's Ecke oder Einwurfwechsel.
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15: Das Deutschlandwetter. Zwischen Nordsee und Alpen zeigt sich fast überall die Sonne. Im Norden hängen mehr Wolken am Himmel. Ganz im Süden sind nachmittags einzelne Gewitter möglich. Höchstwerte heute in Essen und Hamburg 21 Grad, Chemnitz 23 und Regensburg 27 Grad. Am Wochenende häufig sonnig, an den Küsten kühler, sonst teilweise heiß. Morgen 26 bis 33, am Sonntag 30 bis 36 Grad.
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15: Ich bin Jutta Ribrock. Es ist 12 Uhr. Guten Tag. Deutschland muss sich bei der Drohnenabwehr mehr anstrengen. Das fordert der Chef des Rüstungskonzerns Rheinmetall, Armin Pappberger, nach dem Fund einer Sprengstoffdrohne auf dem Leipziger Flughafen. Diese Drohnen müssten schneller erkannt und dann auch notfalls abgeschossen werden können, sagt er. Inzwischen hat die Bundesanwaltschaft die Ermittlungen übernommen. Deutschland hat im Juni so viele Waren in andere Länder verkauft wie noch nie zuvor in einem Monat. Die Exporte sind den fünften Monat in Folge gewachsen, so das Statistische Bundesamt. Waren im Wert von fast 140 Milliarden Euro gingen ins Ausland. Bei der Schwimm-EM in Paris hat Isabel Gose die nächste Goldmedaille für Deutschland geholt. Im Freiwasserschwimmen in der Seine sicherte die 24-Jährige sich den Sieg im sogenannten Knockout-Sprint. Da werden schnell aufeinanderfolgende Rennen geschwommen, über 1500, dann 1000 und dann 500 Meter. Isabel Gose kam dreimal als Erste ins Ziel.
16: 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Genau.

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9: Das Deutschlandwetter. Zwischen Küste und Alpen fast überall sonnig. Nur im Norden und südlich der Donau sind teils Wolken und einzelne Schauer unterwegs. Höchstwerte heute in Hannover 21 Grad, Aachen und Berlin 22, Berchtesgaden 23 Grad. Morgen und am Sonntag ist es häufig sonnig und heiß. Am Sonntag bis 36 Grad. An den Küsten kühler.
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9: Ich bin Jutta Ribrock. Es ist 13 Uhr. Guten Tag. Lichtblick für die deutsche Wirtschaft. Die Produktion in den Unternehmen ist im Juni zum dritten Mal in Folge gewachsen. Besonders die Autobranche treibt das Wachstum an. Das zeigen Zahlen vom Statistischen Bundesamt. Die Produktion im Autobau stieg um 3,6% gegenüber Mai. Nach dem Drohnenfund am Leipziger Flughafen hat mittlerweile der Nationale Sicherheitsrat getagt. Bundeskanzler Merz habe die telefonische Sitzung geleitet, teilte Regierungssprecher Cornelius mit. Der Sicherheitsrat wurde im vergangenen Jahr eingerichtet und soll die Kompetenzen bei innerer und äußerer Sicherheit innerhalb der Bundesregierung bündeln. Der Vorfall hatte eine Debatte darüber ausgelöst, wie Drohnen schneller erkannt und abgewehrt werden können. Nach dem schweren Straßenbahnunfall in Gelsenkirchen sind drei lebensgefährlich Verletzte inzwischen in einem stabilen Zustand. Die Zahl der Verletzten insgesamt stieg auf 42, wie die Polizei mitteilte. Eine Fahrschulbahn war gestern aus ungeklärter Ursache plötzlich stehen geblieben, sodass die dahinterfahrende Bahn auffuhr.
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2: Das Deutschlandwetter: nur im Norden und südlich der Donau sind teils noch Wolken und einzelne Schauer unterwegs, sonst viel Sonne. Die Höchstwerte heute in Hannover 21 Grad, in Aachen und Berlin 22 und in Berchtesgaden 23 Grad.
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2: Ich bin Arno Siegemund, es ist 14 Uhr, guten Tag. Der Nationale Sicherheitsrat hat zum Drohnenvorfall am Leipziger Flughafen getagt. Das Gremium kam unter Vorsitz von Kanzler Merz telefonisch zusammen. Das hat ein Regierungssprecher in Berlin mitgeteilt. Ergebnisse wurden aber nicht bekannt. Am Flughafen Leipzig-Halle durchsucht weiter eine Hundertschaft der Polizei das Gelände an der nördlichen Start- und Landebahn erneut nach einem möglichen zweiten Flugobjekt. Der Bundesverband der deutschen Industrie sieht den Iran-Krieg als deutlichen Bremser für die Weltwirtschaft. Statt eines möglichen Wachstums von bis zu 3,4% erwartet der Verband für dieses Jahr nur noch 3%, abgefedert durch hohe Investitionen in die künstliche Intelligenz. Für Deutschland prognostiziert der BDI ein Wachstum von nur noch 0,6% und warnt vor anhaltend hohen Risiken, etwa durch Störungen des Schiffsverkehrs in der Straße von Hormuz. Zollfahnder haben bei einem Großeinsatz in Niedersachsen mehr als 11 Millionen unversteuerte Zigaretten sichergestellt. Lagerhallen und Wohnungen in den Landkreisen Osnabrück, Vechta und Northeim wurden durchsucht. Vier Männer im Alter von 40 bis 45 Jahren sitzen in Untersuchungshaft.
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1: Moin, ich bin Jan Zerbst und das sind 101 Dinge, die ein echtes Nordlicht gemacht haben muss und was der Rest von Deutschland unbedingt über unseren Norden wissen sollte.
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1: Und jetzt etwas Norddeutsches mit Yes konsumieren. Einen Hering in den Ostfriesentee zu legen, das macht keinen Sinn. In den Tee gehören Kluntjes. Die sind süß und eignen sich, wenn sie gut sind, für mehrere Tassen nacheinander. Wichtig ist in Ostfriesland die richtige Reihenfolge. Erst Kluntje rein, dann Tee, dann vorsichtig Sahne, ein Wulkje obendrauf und nicht umrühren. Man trinkt in drei Phasen, erst stark, dann mild, dann süß. Dafür gibt's also Kluntjes. In ein Fischbrötchen passt eher Matjes. Das ist der Hering, der im Frühjahr aus dem Salzwasser gefischt wird und dann vor dem Verzehr eine Weile in Salzlake eingelegt wird. Berühmt wurde der Matjes wiederum, als Heidi Klum ihn sich vor vielen Jahren in einem Werbespot zwischen die Zehen steckte und sang Matjes, yes, yes, yes.
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3: Das Deutschlandwetter: nur im Norden und südlich der Donau sind teils noch Wolken und einzelne Schauer unterwegs, sonst viel Sonne. Die Höchstwerte heute in Hannover 21 Grad, in Aachen und Berlin 22 und in Berchtesgaden 23 Grad.
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3: Ich bin Arno Siegemund, es ist 15 Uhr, guten Tag. Sachsens Innenminister Schuster fordert nach dem Fund einer Sprengstoffdrohne am Flughafen Leipzig-Halle einen besseren Schutz von Flughäfen und anderer kritischer Infrastruktur. Der CDU-Politiker schlägt vor, nach Vorbild von Frankfurt und Köln-Bonn einen speziell geschützten Bereich durch den Bund einzurichten. Beim flächendeckenden Drohnenschutz sieht Schuster die Bundespolizei an Kapazitätsgrenzen und bringt daher auch einen stärkeren Einsatz der Bundeswehr im Innern ins Gespräch. Der Facebook-Mutterkonzern Meta ist in den USA wegen Gefährdung der psychischen Gesundheit von Kindern zu einer Strafe von 567 Millionen Dollar verurteilt worden. Das hat ein Gericht im Bundesstaat New Mexico entschieden. Die Meta-Produkte seien darauf angelegt, junge Nutzer abhängig zu machen, sagt das Gericht. Zudem schütze der Konzern Kinder nicht ausreichend vor sexueller Ausbeutung. In Deutschland sind weniger gefälschte Geldscheine im Umlauf. Das hat die Bundesbank mitgeteilt. Demnach wurden im ersten Halbjahr rund 30.000 Blüten entdeckt. Das waren gut 4% weniger als in den ersten 6 Monaten des vergangenen Jahres. Zuletzt gab es unter anderem wieder verstärkt falsche Hunderter.
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11: Das Deutschlandwetter: nur im Norden und südlich der Donau sind teils noch Wolken und einzelne Schauer unterwegs, sonst viel Sonne. Die Höchstwerte heute in Hannover 21 Grad, in Aachen und Berlin 22 und in Berchtesgaden 23 Grad.
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11: Ich bin Arno Siegemund, es ist 16 Uhr, guten Tag. Am Rhein in Nordrhein-Westfalen haben die Pegelstände neue historische Tiefstwerte erreicht. In Düsseldorf sank der Wasserstand auf nur noch 15 Zentimeter, in Köln auf 60, in Duisburg-Ruhrort auf 145. Schiffe können den Rhein zwar noch befahren, müssen ihre Ladung aber wegen des Niedrigwassers deutlich reduzieren. Nach der Beschädigung mehrerer Strom- und Datenkabel der Deutschen Bahn in Nordrhein-Westfalen ermittelt der Staatsschutz wegen Sabotage. Unbekannte hatten in der Nacht in Leverkusen mehrere Kabel- und Glasfaserstränge durchtrennt. Das teilte die Kölner Polizei mit. Betroffen waren Leitungen der Bahn, die nach Angaben der Polizei aber nicht mehr genutzt wurden. Die amerikanische Luftaufsicht lässt rund 470 Boeing 737 MAX-Flugzeuge auf mögliche Risse an der vorderen Tür überprüfen. Hintergrund sind entsprechende Schäden, die in den vergangenen Jahren beim Vorgängermodell entdeckt wurden. Betroffen sind ausgewählte Maschinen vom Typ 737, die ab dem 10. September jetzt verpflichtend kontrolliert werden müssen.
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11: Das Deutschlandwetter: nur im Norden und südlich der Donau sind teils noch Wolken und einzelne Schauer unterwegs, sonst viel Sonne. Die Höchstwerte heute in Hannover 21 Grad, in Aachen und Berlin 22 und in Berchtesgaden 23 Grad.
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11: Ich bin Arno Siegemund, es ist 17 Uhr, guten Tag. Der Nationale Sicherheitsrat der Bundesregierung hat über den Anschlagsversuch mit einer Sprengstoffdrohne am Flughafen Leipzig-Halle beraten. Das hat ein Regierungssprecher mitgeteilt. Demnach steht Bundeskanzler Merz im ständigen Austausch mit Bundesinnenminister Dobrindt. Gleichzeitig wird in Deutschland weiter darüber diskutiert, wie die Drohnenabwehr verbessert werden kann. Ein Lufthansa-Flug von Johannesburg nach Frankfurt ist wegen eines undefinierbaren Geruchs in der Kabine außerplanmäßig in Brazzaville in der Republik Kongo gelandet. Alle 363 Passagiere und die Crew sind wohlauf. Sie wurden in Hotels untergebracht. Wegen technischer Probleme ist die beliebte Fernverkehrsverbindung zwischen Berlin und Paris bis auf Weiteres unterbrochen. Grund dafür sind technische Probleme mit dem europäischen Zugsicherungssystem. Wer mit dem ICE von Hauptstadt zu Hauptstadt fahren möchte, muss aktuell in Frankfurt oder Mannheim umsteigen.
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18: Das Deutschlandwetter. Nur im Norden und südlich der Donau sind noch teils Wolken und einzelne Schauer unterwegs. In der Nacht ist der Himmel dann meist sternenklar. Morgen dann wieder viel Sonne. Die Höchstwerte dann in Bonn 29 Grad, in Augsburg 28, in Leipzig 26 und in Kiel 22 Grad.
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18: Ich bin Arno Siegemund, es ist 18 Uhr, guten Abend. Der Bundesverband der deutschen Industrie sieht den Iran-Krieg als deutlichen Bremser für die Weltwirtschaft. Statt eines möglichen Wachstums von bis zu 3,4% erwartet der Verband für dieses Jahr nur noch 3%, abgefedert durch hohe Investitionen in die künstliche Intelligenz. Für Deutschland prognostiziert der BDI ein Wachstum von nur noch 0,6% und warnt vor anhaltend hohen Risiken, etwa durch Störungen des Schiffsverkehrs in der Straße von Hormuz. Der Bundesverband Güterkraftverkehr und Logistik sieht den Vorschlag von Bundesverkehrsminister Bilger, wegen des Niedrigwassers die Sonn- und Feiertagsverbote für Lkw zu lockern, skeptisch. Vorstandssprecher Engelhardt warnte in der ARD, dass Lkw-Fahrer trotz gelockerter Fahrverbote weiterhin ihre Lenk- und Ruhezeiten einhalten müssten. Die Fahrzeuge würden dann an anderen Wochentagen fehlen. In Deutschland sind weniger gefälschte Geldscheine im Umlauf. Das hat die Bundesbank mitgeteilt. Demnach wurden im ersten Halbjahr rund 30.000 Blüten entdeckt. Das waren gut 4% weniger als in den ersten 6 Monaten des vergangenen Jahres. Zuletzt gab es unter anderem wieder verstärkt falsche Hunderter.
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5: Das Deutschlandwetter. Nur im Norden und südlich der Donau sind noch teils Wolken und einzelne Schauer unterwegs. In der Nacht ist der Himmel dann meist sternenklar. Morgen dann wieder viel Sonne. Die Höchstwerte dann in Bonn 29 Grad, in Augsburg 28, in Leipzig 26 und in Kiel 22 Grad.
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5: 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Ich bin Arno Siegemund, es ist 19 Uhr, guten Abend. US-Präsident Trump muss den Bau seines geplanten Ballsaals am Weißen Haus in Washington vorerst stoppen. Ein Berufungsgericht hat entschieden, dass er das Prestigeprojekt nicht eigenmächtig errichten darf, sondern die Zustimmung des Kongresses braucht. Die Richter bemängelten, dass keine ausreichende Ermächtigung durch das Parlament nachgewiesen wurde. Unionsfraktionschef Thorsten Frey wirbt trotz Kritik von mehreren Ministerpräsidenten um Unterstützung für das Rentenpaket der Bundesregierung. Im ARD-Interview sprach er von einer Jahrhundertreform, mit der die rentenpolitischen Herausforderungen für die nächsten 25 Jahre gelöst würden. Ein Lufthansa-Flug von Johannesburg nach Frankfurt ist wegen eines undefinierbaren Geruchs in der Kabine außerplanmäßig in Brazzaville in der Republik Kongo gelandet. Alle 363 Passagiere und die Crew sind wohlauf. Sie wurden in Hotels untergebracht.
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1: Moin, ich bin Jan Zerbst und das sind 101 Dinge, die ein echtes Nordlicht gemacht haben muss und was der Rest von Deutschland unbedingt über unseren Norden wissen sollte.
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1: Und jetzt etwas Norddeutsches mit Yes konsumieren. Einen Hering in den Ostfriesentee zu legen, das macht keinen Sinn. In den Tee gehören Kluntjes. Die sind süß und eignen sich, wenn sie gut sind, für mehrere Tassen nacheinander. Wichtig ist in Ostfriesland die richtige Reihenfolge. Erst Kluntje rein, dann Tee, dann vorsichtig Sahne, ein Wulkje obendrauf und nicht umrühren. Man trinkt in drei Phasen, erst stark, dann mild, dann süß. Dafür gibt's also Kluntjes. In ein Fischbrötchen passt eher Matjes. Das ist der Hering, der im Frühjahr aus dem Salzwasser gefischt wird und dann vor dem Verzehr eine Weile in Salzlake eingelegt wird. Berühmt wurde der Matjes wiederum, als Heidi Klum ihn sich vor vielen Jahren in einem Werbespot zwischen die Zehen steckte und sang Matjes, yes, yes, yes.
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2: Das Deutschlandwetter. Nur im Norden und südlich der Donau sind noch teils Wolken und einzelne Schauer unterwegs. In der Nacht ist der Himmel dann meist sternenklar. Morgen dann wieder viel Sonne. Die Höchstwerte dann in Bonn 29 Grad, in Augsburg 28, in Leipzig 26 und in Kiel 22 Grad.
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2: Ich bin Arno Siegemund, es ist 20 Uhr, guten Abend. Der Bundesverband der deutschen Industrie sieht den Iran-Krieg als deutlichen Bremser für die Weltwirtschaft. Statt eines möglichen Wachstums von bis zu 3,4% erwartet der Verband für dieses Jahr nur noch 3%, abgefedert durch hohe Investitionen in die künstliche Intelligenz. Für Deutschland prognostiziert der BDI ein Wachstum von nur noch 0,6% und warnt vor anhaltend hohen Risiken, etwa durch Störungen des Schiffsverkehrs in der Straße von Hormuz. Der Nationale Sicherheitsrat der Bundesregierung hat über den Anschlagsversuch mit einer Sprengstoffdrohne am Flughafen Leipzig-Halle beraten. Das hat ein Regierungssprecher mitgeteilt. Demnach steht Bundeskanzler Merz im ständigen Austausch mit Bundesinnenminister Dobrindt. Gleichzeitig wird in Deutschland weiter darüber diskutiert, wie die Drohnenabwehr verbessert werden kann. Die amerikanische Luftaufsicht lässt rund 470 Boeing 737 MAX-Flugzeuge auf mögliche Risse an der vorderen Tür überprüfen. Hintergrund sind entsprechende Schäden, die in den vergangenen Jahren beim Vorgängermodell entdeckt wurden. Betroffen sind ausgewählte Maschinen vom Typ 737, die ab dem 10. September jetzt verpflichtend kontrolliert werden müssen.
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4: In der Nacht klarer Himmel, kaum Wolken und trocken. Die Nacht wird mit 7 bis 15 Grad angenehm frisch. Morgen heißt es dann viel Sonne und richtig warm, 27 bis 33 Grad. Im Norden etwas weniger. Am Alpenrand kann es vereinzelt einen Schauer geben. Und auch am Sonntag gibt es ordentlich Sonne, dazu ein paar Wolken. Im Bergland sind einzelne Schauer und Gewitter drin. An den Küsten maximal 29, sonst bis zu 36 Grad.
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4: Ich bin Dominik Schweiger. Im Supermarkt spüren wir außerdem die ersten Folgen der Trockenheit. Bestimmte Gemüsesorten sind teurer geworden, wie zum Beispiel Salat, Gurken, Paprika, Brokkoli, Blumenkohl oder Kohlrabi. Es gibt aber auch Ausnahmen, etwa Tomaten und Zucchini, die im Vergleich zum Vorjahr sogar günstiger geworden sind. Das trifft auch auf Obst zu. Das liegt auch daran, dass das häufig aus dem Ausland kommt. Heimische Erzeuger müssen dann den Preis mitgehen. Es ist eine umstrittene Forderung, die der Chef des IFO-Instituts Fuß macht. Er schlägt eine einheitliche Mehrwertsteuer auf alle gekauften Produkte vor, auch auf Grundnahrungsmittel. Union und SPD lehnen das laut Tagesspiegel aber ab. Zoe Tassovali mit den Details.
6: An der Supermarktkasse würde man den Vorschlag des IFO-Präsidenten ziemlich schnell merken. Auf Lebensmittel wären statt 7 künftig 19% Mehrwertsteuer fällig. Menschen mit wenig Einkommen sollen dafür 360 Euro im Jahr vom Staat bekommen. Der SPD reicht das nicht. Wer jede Woche für 100 Euro Lebensmittel kauft, zahlt nach ihrer Rechnung rund 600 Euro mehr im Jahr.
4: In Rheinland-Pfalz und im Saarland dürfen Lastwagen vorübergehend auch an Sonn- und Feiertagen fahren. Das ist ja eigentlich verboten. Der Grund für die Lockerung? Die niedrigen Flusspegel. Dadurch können weniger Waren per Schiff transportiert werden. Das Verbot soll wohl schon an diesem Wochenende aufgehoben werden. In einigen Bundesländern enden jetzt die Sommerferien. Es dürfte also richtig voll auf den Autobahnen werden.
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1: In der Nacht klarer Himmel, kaum Wolken und trocken und die Nacht wird mit 7 bis 15 Grad angenehm frisch. Morgen am Samstag heißt es dann viel Sonne und richtig warm, 27 bis 33 Grad. Im Norden etwas weniger. Am Alpenrand kann es vereinzelt einen Schauer geben. Auch am Sonntag gibt's ordentlich Sonne, dazu ein paar Wolken. Im Bergland sind einzelne Schauer und Gewitter drin. An den Küsten maximal 29, sonst bis zu 36 Grad.
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1: Ich bin Hendrik Daum. Wegen des extremen Flussniedrigwassers kippen Rheinland-Pfalz und das Saarland das Lkw-Fahrverbot an Sonn- und Feiertagen. Damit sollen mehr Güter von Flüssen auf die Straßen. Unterdessen fallen auch am Rhein die Pegel weiter, so Tassovali berichtet.
3: Besonders ungewöhnlich sieht's in Emmerich südwestlich von Kleve aus. Dort liegt der Schwimmer, der normalerweise den Wasserstand misst, inzwischen komplett trocken. Eine Sonde übernimmt deshalb den Job. Auch bei Duisburg hat der Rhein einen neuen Tiefstand erreicht. Schiffe können zwar weiterhin fahren, denn die Fahrrinne ist deutlich tiefer als der Pegel am Ufer. Sie können aber viel weniger Fracht laden als sonst.
1: Wegen der zunehmenden Hitzewellen fordert der Chef der Bundesärztekammer Reinhardt eine Grundgesetzänderung. Sein Hauptkritikpunkt: in Pflege- und Altenheimen haben nur wenige Bewohner überhaupt Zugang zu einer Klimaanlage. Und das geht laut Reinhardt so nicht weiter. Über eine Verfassungsänderung soll unter anderem geklärt werden, wer den Hitzeschutz künftig eigentlich bezahlen soll. Überraschend gute Nachrichten kommen aus der Wirtschaft. Trotz der Belastungen, die es durch den Iran-Krieg gibt, sind die Exporte auf einen neuen Rekordwert gestiegen. Gut 140 Milliarden Euro waren die Waren wert, die im Juni ins Ausland verkauft wurden. So viele wie noch nie in einem Monat. Für Beschäftigte in exportabhängigen Branchen bedeutet das, die hohe Nachfrage aus dem Ausland sichert Aufträge und damit natürlich Arbeitsplätze.

0: In der Nacht klarer Himmel, kaum Wolken und trocken und die Nacht wird mit 7 bis 15 Grad angenehm frisch. Morgen am Samstag heißt es dann viel Sonne und richtig warm, 27 bis 33 Grad. Im Norden etwas weniger. Am Alpenrand kann es vereinzelt einen Schauer geben. Auch am Sonntag gibt's ordentlich Sonne, dazu ein paar Wolken. Im Bergland sind einzelne Schauer und Gewitter drin. An den Küsten maximal 29, sonst bis zu 36 Grad.
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0: Ich bin Hendrik Daum. Es ist eine umstrittene Forderung, die der Chef des IFO-Instituts Fuest macht. Er schlägt eine einheitliche Mehrwertsteuer auf alle gekauften Produkte vor, auch auf Grundnahrungsmittel. Union und SPD lehnen das aber laut Tagesspiegel ab. Sue Tassovali hat die Einzelheiten.
2: An der Supermarktkasse würde man den Vorschlag des IFO-Präsidenten ziemlich schnell merken. Auf Lebensmittel wären statt 7 künftig 19% Mehrwertsteuer fällig. Menschen mit wenig Einkommen sollen dafür 360 Euro im Jahr vom Staat bekommen. Der SPD reicht das nicht. Wer jede Woche für 100 Euro Lebensmittel kauft, zahlt nach ihrer Rechnung rund 600 Euro mehr im Jahr.
0: Drei Bundesländer haben das Lkw-Fahrverbot an Sonn- und Feiertagen vorübergehend aufgehoben. Nordrhein-Westfalen, Rheinland-Pfalz und das Saarland. Grund ist das Niedrigwasser des Rheins und anderer Flüsse. Weil Binnenschiffe nicht vollständig beladen oder gar nicht fahren können, sollen wichtige Güter so per Lkw möglichst schnell an ihr Ziel kommen. Hertha BSC ist mit einem Sieg in die neue Saison in der zweiten Fußball-Bundesliga gestartet. Die Berliner gewannen das Eröffnungsspiel beim VfL Bochum mit 1:0. Und Norwegens Fußballverband fordert den Rücktritt von FIFA-Chef Infantino. Präsidentin Klaveness sagte, Infantino verfüge nicht über das notwendige Vertrauen, um die FIFA in der aktuellen Situation stabil zu führen. Der FIFA-Chef steht ja seit seinem Plan, Rechte an der Fußball-WM an Investoren zu veräußern, massiv unter Druck.

0: im Moment klarer Himmel, kaum Wolken und trocken und mit 7 bis 15 Grad angenehm frisch. Heute am Samstag heißt es dann viel Sonne und richtig warm, 27 bis 33 Grad im Norden, etwas weniger. Am Alpenrand kann es vereinzelt einen Schauer geben. Auch am Sonntag gibt es ordentlich Sonne. Dazu ein paar Wolken. Im Bergland sind einzelne Schauer und Gewitter drin. An den Küsten maximal 29, sonst bis zu 36 Grad.
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0: Ich bin Hendrik Daum. Spanien führt jetzt ab Mitternacht Grenzkontrollen für Reisende aus Italien ein. Das teilte das Innenministerium in Madrid mit. Es betrifft Menschen, die per Flugzeug oder Schiff von Italien nach Spanien kommen. Damit eskaliert der Streit zwischen beiden Ländern, die zum Schengen-Raum gehören. Italien hatte nach dem Migrantenansturm auf die spanische Nordafrika-Exklave Ceuta Kontrollen für Reisende aus Spanien eingeführt. Madrid forderte daraufhin die Aufhebung dieser Kontrollen. Italien lehnte das aber ab. Bislang hat sich US-Präsident Trump zurückgehalten, China wegen seiner Energieimporte aus Russland unter Druck zu setzen. Das könnte sich jetzt aber ändern. Der US-Senat hat weitreichende Sanktionen beschlossen, die auch China treffen könnten. Denn das Gesetz würde Trump erlauben, Strafmaßnahmen gegen Länder zu verhängen, die Russland dabei helfen, Energiesanktionen zu umgehen. Außerdem sieht der Entwurf direkte Sanktionen gegen russische Politiker und Firmen vor. Allerdings muss das US-Repräsentantenhaus dem Paket noch zustimmen. Hertha BSC ist mit einem Sieg in die neue Saison in der zweiten Fußball-Bundesliga gestartet. Die Berliner gewannen das Eröffnungsspiel beim VfL Bochum mit 1:0. Und Norwegens Fußballverband fordert den Rücktritt von FIFA-Chef Infantino. Präsidentin Klaveness sagte, Infantino verfüge nicht über das notwendige Vertrauen, um die FIFA in der aktuellen Situation stabil zu führen. Der FIFA-Chef steht ja seit seinem Plan, Rechte an der Fußball-WM an Investoren zu veräußern, massiv unter Druck.

0: Im Moment klarer Himmel, kaum Wolken und trocken und mit 7 bis 15 Grad angenehm frisch. Heute am Samstag heißt es dann viel Sonne und richtig warm, 27 bis 33 Grad im Norden, etwas weniger. Am Alpenrand kann es vereinzelt einen Schauer geben. Auch am Sonntag gibt es ordentlich Sonne. Dazu ein paar Wolken im Bergland, sind einzelne Schauer und Gewitter drin. An den Küsten maximal 29, sonst bis zu 36 Grad.
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0: Ich bin Hendrik Daum. Schon wieder sorgen Drohnen an einem sicherheitsrelevanten Ort für Aufsehen. Über einem Bundeswehrstützpunkt im nordrhein-westfälischen Mechernich sind zwei Drohnen gesichtet worden. Mehr von Zoe Tassovali.
2: Was die beiden Drohnen über dem Bundeswehrgelände gemacht haben und wer sie gesteuert hat, ist bislang unklar. Am Anfang haben Feldjäger den Vorfall untersucht, danach übernahm die Polizei. Besonders auffällig ist der Zeitpunkt. Erst vor wenigen Tagen wurde am Flughafen Leipzig-Halle eine Drohne mit Sprengstoff entdeckt. Dort ermittelt inzwischen die Bundesanwaltschaft.
0: Überraschend gute Nachrichten kommen aus der Wirtschaft. Trotz der Belastungen, die es durch den Iran-Krieg gibt, sind die Exporte auf einen neuen Rekordwert gestiegen. Gut 140 Milliarden Euro waren die Waren wert, die im Juni ins Ausland verkauft wurden. So viele wie noch nie in einem Monat. Für Beschäftigte in exportabhängigen Branchen bedeutet das, die hohe Nachfrage aus dem Ausland sichert Aufträge und deshalb auch Arbeitsplätze. Hertha BSC ist mit einem Sieg in die neue Saison in der zweiten Fußball-Bundesliga gestartet. Die Berliner gewannen das Eröffnungsspiel beim VfL Bochum mit 1:0. Und Norwegens Fußballverband fordert den Rücktritt von FIFA-Chef Infantino. Präsidentin Klaveness sagte, Infantino verfüge nicht über das notwendige Vertrauen, um die FIFA in der aktuellen Situation stabil zu führen. Der FIFA-Chef steht ja seit seinem Plan, Rechte an der Fußball-WM an Investoren zu veräußern, massiv unter Druck.